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1: Gute Nachrichten für ein schönes Miteinander. Eine Initiative aus Düsseldorf hat in 5 Städten besondere Bänke aufgestellt, die zum Reden einladen. Auf diesen sogenannten Zuhörerbänken sitzen Ehrenamtliche, die euch zuhören, wenn ihr etwas auf dem Herzen habt. Ob alltägliches oder ernste Probleme. Hier findet jeder ein offenes Ohr. Diese wunderbare Aktion fördert das Miteinander und zeigt, wie wichtig es ist, füreinander da zu sein.
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1: Gute Nachrichten von der Insel Usedom. 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Als dritter Ort in Mecklenburg-Vorpommern nach Güstrow und Glowe. Das bedeutet, dass Koserow für alle Menschen zugänglich ist, unabhängig von Alter oder persönlichen Einschränkungen. Koserow zeigt, dass Gastfreundschaft und Inklusion Hand in Hand gehen. Hier kann jeder einen unbeschwerten Urlaub genießen, barrierefrei, modern und voller Erlebnisse. 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
1: Gute Nachrichten für ein schönes Miteinander. Eine Initiative aus Düsseldorf hat in 5 Städten besondere Bänke aufgestellt, die zum Reden einladen. Auf diesen sogenannten Zuhörerbänken sitzen Ehrenamtliche, die euch zuhören, wenn ihr etwas auf dem Herzen habt. Ob alltägliches oder ernste Probleme, hier findet jeder ein offenes Ohr. Diese wunderbare Aktion fördert das Miteinander und zeigt, wie wichtig es ist, füreinander da zu sein.
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0: Die ersten Eindrücke sind doch oft die ehrlichsten. 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
3: Euch einen schönen Montag, hallo und Tag gesagt, ich bin der Wetterwärmer. 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
1: Dass man mit nur einem Hit unsterblich werden kann, beweist die Geschichte des britischen Musikers Gary Rafferty. Der 1947 im schottischen Paisley geborene Rafferty hatte keine schöne Kindheit. Vom alkoholkranken Vater misshandelt, brach er die Schule früh ab und begann mit 16 Jahren als Hilfsfleischer zu arbeiten. Nebenbei spielte der sensible Musiker auf lokalen Tanzveranstaltungen in einer Band. Geld verdiente Rafferty auch durch illegale Auftritte als Straßenmusikant oder in der Londoner U-Bahn. 1978 aber gelang dem gebürtigen Schotten, inzwischen hatte er einen Plattenvertrag ergattern können, ein weltweiter Hit. Baker Street, Anfang Februar des Jahres veröffentlicht, entwickelt sich schnell zu einem Chartstürmer. Das Lied ist quasi autobiografisch. Rafferty lag im Streit mit Musikerkollegen und erzählt in dem Lied über die Kälte der Großstadt und die Entfremdung der Menschen dort. In der Londoner Baker Street fand er Zuflucht bei einem Kumpel, mit dem er über eine bessere Welt philosophieren konnte. Besonders charismatisch in Baker Street ist das Saxophon-Solo von Raphael Ravenscroft. Der Song wurde millionenfach in den Radios gespielt, erreicht in Deutschland Platz 3 der Charts, in denen er ein halbes Jahr bleibt. Leider wurde auch Gary Rafferty alkoholabhängig und starb Anfang 2011 an dieser Krankheit. Seine Baker Street aus 1978 ist wie er aber unvergessen.

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0: Es ist 6.30 Uhr, 6:30, schönen guten Morgen. Das wird ein sommerlicher Start in die neue Woche. Heiße Luft breitet sich in vielen Teilen des Landes aus und da wären es heute so 30 bis 35 Grad. Regional sogar noch ein bisschen mehr. Neben viel Sonne gibt es auch nochmal örtlich kräftige Schauer und Gewitter. In den nächsten Tagen setzt sich die Hitze dann weiter fort. Regional sogar Werte nochmal knapp an die 40 Grad Marke ran. Gleichzeitig steigt auch das Unwetterpotenzial.
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1: Oxford in England ist für seine altehrwürdige Universität bekannt. Aber die Old England Town brachte in den 90ern auch eine Band hervor, die gleich mehrere Top-10-Hits auf der Insel und im Rest Europas hatte. Ab 1993 gingen Gaz, Mick und Danny als Supergrass auf Tour. Und als Supergrass wird ein Polizeispitzel in der kriminellen Szene bezeichnet. Aber das Trio hatte Glück. Rockmusik war Mitte der 90er wieder voll angesagt und die laufende Britpop-Welle spülte auch die Jungs von Supergrass an den Trog der Plattenverträge. Steven Spielberg, ja genau der, wollte über die lustigen Jungs sogar einen Film drehen. Und nach Achtungserfolgen in den Charts wurde die vierte Single von Supergrass 1995 ein Hit. Alright hieß die Scheibe und der Song beschreibt das unbeschwerte Leben der Jugend. Dabei war Alright weniger rocklastig und hart als die Lieder davor und noch folgenden Singles der Jungs aus Oxford. In Kombination mit einem lustigen Video, das Gaz, Mick und Danny singend in einem Bett durch die Landschaft fahren lässt, wurde Alright ein MTV- und Radio-Ohrwurm. Wenn man nicht weiß, dass der Song aus 1995 stammt, hätte er auch aus den frühen 70ern und der Glamrock-Zeit um Sweet oder Gary Glitter stammen können. 2022 löste sich Supergrass leider auf. Alright aus 1995 brachte ihnen aber einen Brit Award und damit den Oscar der Musikindustrie ein. 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

0: Der frühe Vogel fängt die Erdbeeren oder so ähnlich, ja? Es ist 7:30 und wir wünschen einen schönen guten Morgen. Der Sommer gibt heute wieder alles, was er hat. Vor allen Dingen viel Temperaturen. Da gibt's heute wieder Werte um die 30 Grad entlang der Küste, bei Seewind ein bisschen frischer. Sonst aber überall richtig heißes Sommerwetter. In vielen Regionen aber auch nochmal Wärmegewitter. Und noch in den nächsten Tagen bleibt es hochsommerlich warm. Erst ab Mitte der Woche so ein Gewitter wieder für etwas Abkühlung.
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1: Wenn graue Wolken über den Himmel ziehen, wollen die alle Richtung Süden fliehen.
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1: Gute Nachrichten für ein schönes Miteinander. Eine Initiative aus Düsseldorf hat in 5 Städten besondere Bänke aufgestellt, die zum Reden einladen. Auf diesen sogenannten Zuhörerbänken sitzen Ehrenamtliche, die euch zuhören, wenn ihr etwas auf dem Herzen habt. Ob alltägliches oder ernste Probleme. Hier findet jeder ein offenes Ohr. Diese wunderbare Aktion fördert das Miteinander und zeigt, wie wichtig es ist, füreinander da zu sein.
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2: Montagmorgen, 8 Uhr bei Karls und das bedeutet Zeit für Sonne im Herzen und Sonne im Radio. Hier kommt Nana Moskouri mit dem schönsten Start in die neue Woche. Hier ist Guten Morgen Sonnenschein und damit einen schönen guten Morgen an alle. Ich bin der Wetterwerner.

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jetzt noch einen großen Schluck Kaffee. Es ist 8:30. Zeit fürs Wetterupdate. Das wird ein sommerlicher Start in die neue Woche. Heiße Luft breitet sich in vielen Teilen des Landes aus und da wären es heute so 30 bis 35 Grad. Regional sogar noch ein bisschen mehr. Neben viel Sonne gibt es auch noch mal örtlich kräftige Schauer und Gewitter. In den nächsten Tagen setzt sich die Hitze dann weiter fort. Regional sogar Werte noch mal knapp an die

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1: 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Bleibt schön gesund. Ich habe euch alle gern. Und dich natürlich, Wetter Werner, habe ich auch natürlich gern.
2: Tag.

Kuckuck, schönen guten Morgen. Hier läuft das Karls Erlebnisradio. Wir kümmern uns jetzt wieder um die Musik und ihr kümmert euch einfach darum, irgendwie wach auszusehen. Vielleicht hilft ja der nächste Song dabei.

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0: So, kurzer Uhrenvergleich. Es ist 8:30 für euch. Einen schönen Start in den Montagmorgen. Der Sommer gibt heute wieder alles, was er hat. Vor allen Dingen viel Temperaturen. Da gibt's heute wieder die Werte um die 30 Grad entlang der Küste, bei Seewind ein bisschen frischer. Sonst aber überall richtig heißes Sommerwetter. In vielen Regionen aber auch nochmal Wärmegewitter. Und noch in den nächsten Tagen bleibt es hochsommerlich warm. Erst ab Mitte der Woche so ein Gewitter wieder für etwas Abkühlung.
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Danke fürs Einschalten. 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Schön, dass ihr mit dabei seid. 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
1: Gute Nachrichten von der Insel Usedom. 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Als dritter Ort in Mecklenburg-Vorpommern nach Güstrow und Glowe. Das bedeutet, dass Kosero für alle Menschen zugänglich ist, unabhängig von Alter oder persönlichen Einschränkungen. Kosero zeigt, dass Gastfreundschaft und Inklusion Hand in Hand gehen. Hier kann jeder einen unbeschwerten Urlaub genießen, barrierefrei, modern und voller Erlebnisse. 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
3: Schönen Montag, hallo, ich bin der Wetterwerner, schön, dass ihr eingeschaltet habt und wir wünschen euch viel Spaß hier beim laufenden Programm und falls ihr Bock auf Musikspecials habt, dann bleibt dran, denn heute Abend ab 20 Uhr, da laufen wir die 80er nach 8, das sind eine Stunde lang eure Lieblingshits aus den 80ern und für alle, die in den 90ern groß geworden sind, die freuen sich dann heute Abend ab 21 Uhr auf die 90er nach 9, das ist einfach der beste Musik.

Willkommen zurück in den 80ern, die Zeit von Fukuhila, Radlerhosen und richtig guter Musik. Und heute Abend gibt's noch mehr davon, immer ab 20 Uhr laufen die 80er nach 8, eine Stunde lang, eure Lieblingshits aus den 80ern. Jetzt machen wir aber erstmal weiter mit dem besten Musikmix hier im Karls Erlebnisradio.

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0: Die neue Woche startet mit Hitze und viel Sonne. Temperatur erreicht hochsommerliche Werte um die 30 Grad. Am Nachmittag und am Abend gibt es regional ein paar kleine Unwetter. In den kommenden Tagen hält die Hitzewelle an. Wer kann, sollte die kühlen Morgenstunden für Aktivitäten im Freien nutzen.
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1: Gute Nachrichten für ein schönes Miteinander. Eine Initiative aus Düsseldorf hat in 5 Städten besondere Bänke aufgestellt, die zum Reden einladen. Auf diesen sogenannten Zuhörerbänken sitzen Ehrenamtliche, die euch zuhören, wenn ihr etwas auf dem Herzen habt. Ob alltägliches oder ernste Probleme. Hier findet jeder ein offenes Ohr. Diese wunderbare Aktion fördert das Miteinander und zeigt, wie wichtig es ist, füreinander da zu sein.
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2: Schönen Montag, hallo und Tag gesagt, ich bin der Wetterwerner. Falls ihr auf die Musik der 80er steht, dann seid ihr hier bei uns genau richtig, denn die 80s laufen immer abends bei uns. Die 80er nach 8, immer ab 20 Uhr gibt's eine Stunde eure Lieblingshits aus den 80ern. Und da sind wirklich auch mal ein paar coole Scheiben dabei, so eine B-Seite oder auch mal Songs, die schon lange nicht mehr im Radio liefen. Nicht immer nur diese Duran Durans oder Depeche Mode dieser Welt, sondern auch mal richtige Songs aus den 80ern, die man wirklich schon lange nicht mehr gehört hat. Schaltet heute Abend mal ein, ab 20 Uhr, die 80er nach 8.

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0: Die neue Woche startet mit Hitze und viel Sonne. Temperatur erreicht hochsommerliche Werte um die 30 Grad. Am Nachmittag und am Abend gibt es regional ein paar kleine Unwetter. In den kommenden Tagen hält die Hitzewelle an. Wer kann, sollte die kühlen Morgenstunden für Aktivitäten im Freien nutzen.
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1: Hallo, schalt dein Radio an. Da freut sich der Radiomann, wenn er das hört. Und 1992 im Oktober waren es Shakespeare's Sister, die diese Aufforderung tätigten. Hello, turn your radio on. Die Band, die sich in erster Linie nicht nach dem größten britischen Dramatiker William Shakespeare benannte, sondern nach einem Lied der Independent-Band The Smiths, hatte sich 1988 gegründet. Anfangs war es nur ein Soloprojekt der Irin Siobhan Fahey, die zuvor Mitbegründerin der Girlband Bananarama war. Später stieß Sängerin Marcella Detroit dazu, die aus der Folkband von Liedermacher Bob Seger kam. Text und Melodie von Hello, Turn Your Radio On sind eher traurig. Ein Ich-Erzähler beschreibt darin sein Aufwachen am Morgen nach einer durchfeierten Nacht und stellt sich viele Fragen. Im Refrain wird jemand gesucht, der das Radio anstellt, um dann gemeinsam ein Lied zu singen. Wie immer etwas nebulös bei Shakespeare's Sister, in den deutschen Charts wurde das Lied aber immerhin ein Top-20-Hit. Der Song lebt vor allem vom starken Gesang der beiden Frauen mit ihren unterschiedlichen Stimmen. Leider kam es Mitte der 90er dann zur Trennung von Shakespeare's Sister. Siobhan Fahey ließ das Projekt aber ab 2009 wieder aufleben. Aber erst 2018 kam es erstmals wieder zu einem persönlichen Kontakt zur Mitstreiterin Detroit. Hello, Turn Your Radio On aus 1992 erinnert an die größten Erfolge von Shakespeare's Sister in den frühen 90ern und an ihre beste Zeit. 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

0: Die neue Woche startet mit Hitze und viel Sonne. Temperatur erreichte hochsommerliche Werte um die 30 Grad. Am Nachmittag und am Abend gibt es regional ein paar kleine Unwetter. In den kommenden Tagen hält die Hitzewelle an. Wer kann, sollte die kühlen Morgenstunden für Aktivitäten im Freien nutzen.
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1: Gute Nachrichten von der Insel Usedom. 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Als dritter Ort in Mecklenburg-Vorpommern nach Güstrow und Glowe. Das bedeutet, dass Koserow für alle Menschen zugänglich ist, unabhängig von Alter oder persönlichen Einschränkungen. 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
2: Für Montag, es ist kurz nach 13 Uhr. Beste Zeit für gute Musik und für alle, die auf die 80er stehen. Die sind heute Abend bei uns genau richtig. Ab 20 Uhr laufen wir wieder die 80er nach 8. Eine Stunde eure Lieblingshits aus den 80ern. Gleich mal hier schon ein Vorgeschmack.

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0: Die neue Woche startet mit Hitze und viel Sonne. Temperatur erreichte hochsommerliche Werte um die 30 Grad. Am Nachmittag und am Abend gibt es regional ein paar kleine Unwetter. In den kommenden Tagen hält die Hitzewelle an. Wer kann, sollte die kühlen Morgenstunden für Aktivitäten im Freien nutzen.
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Ja, also mehr Arbeit wird vom Chef ja immer gern gesehen, ne? Ja, mehr Musik aber auch, ja? Für alle Chefetagen gleich mehr Musik hier bei Karls Erlebnisradio.

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1: Gute Nachrichten für ein schönes Miteinander. Eine Initiative aus Düsseldorf hat in 5 Städten besondere Bänke aufgestellt, die zum Reden einladen. Auf diesen sogenannten Zuhörerbänken sitzen Ehrenamtliche, die euch zuhören, wenn ihr etwas auf dem Herzen habt. Ob alltägliches oder ernste Probleme. Hier findet jeder ein offenes Ohr. Diese wunderbare Aktion fördert das Miteinander und zeigt, wie wichtig es ist, füreinander da zu sein.
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manchmal ist es ja auch ganz schön stressig, ne? Und wenn es dir auch so geht und dein Tag auch immer mal gerne 25 Stunden haben könnte, dann haben wir da was für dich. Wir können dir zwar die Arbeitszeit nicht verkürzen, wir können sie dir aber verschönern mit deiner Lieblingsmusik. Und hier ist schon der nächste Hit.

0: Das wird ein sommerlicher Start in die neue Woche. Heiße Luft breitet sich in vielen Teilen des Landes aus und da wären es heute so 30 bis 35 Grad. Regional sogar noch ein bisschen mehr. Neben viel Sonne gibt es auch nochmal örtlich kräftige Schauer und Gewitter. In den nächsten Tagen setzt sich die Hitze dann weiter fort. Regional sogar Werte nochmal knapp an die 40 Grad Marke ran. Gleichzeitig steigt auch das Unwetterpotenzial.
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2: Schönen Montag, halli, hallo, ich bin der Wetterwerner, schön, dass ihr eingeschaltet habt und wir wünschen euch viel Spaß hier beim laufenden Programm und falls ihr Bock auf Musikspecials habt, dann bleibt dran, denn heute Abend ab 20 Uhr, da laufen hier die 80er nach 8, das sind eine Stunde lang eure Lieblingshits aus den 80ern und für alle, die in den 90ern groß geworden sind, die freuen sich dann heute Abend ab 21 Uhr auf die 90er nach 9, das ist einfach der beste Musikmix.

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1: Eine Gruppe von 14- bis 16-jährigen Jungen aus dem damaligen West-Berlin löste 1978 vor allem bei weiblichen Jugendlichen eine deutschlandweite Hysterie aus. Angefangen hatte alles am 22. Juni des Jahres. Die Teens, so nannte sich die Combo um Sänger Robbie Bauer, haben mit ihrem Titel Gimme Your Love einen Auftritt in der bekannten Ratesendung Der große Preis. Ganz genau heißt der Titel Gimme, Gimme, Gimme, Gimme, Gimme Your Love. Was danach passierte, klingt nach einem Märchen. Die Fans stürmen die Plattenläden, die Teens werden die deutschen Bay City Rollers. Das Jugendjournal Bravo überbietet sich mit Geschichten über die Westberliner Halbwüchsigen. In vielen deutschen Kinderzimmern hängt ein Poster der Teens. Die fünf Jungs bekommen tonnenweise Liebesbriefe. Gimme Your Love wird zum Dauerbrenner. Und nicht nur in Deutschland. In Spanien schaffte es die spanische Version wochenlang auf Platz 1, die englische in Deutschland immerhin auf Platz 7. Auch Pop-Titan Dieter Bohlen schrieb als junger Komponist für die Teenie-Band. 1982 waren die Teens erwachsen geworden, der Hype war zu Ende, die Band löste sich auf. In anderer Besetzung ist man heute aber wieder aktiv. Gimme Your Love mit 5x Gimme aus 1978 sollte aber der größte Erfolg der Teens bleiben.

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0: Vielerorts ist das Montagswetter heute sonnig und warm bei Temperaturen zwischen 30 und 38 Grad. Nur an der Küste ist es bei Seewind etwas erträglicher und angenehmer. Auch morgen und übermorgen bleibt der Hochsommer bei uns im Land. Neben der Hitze gibt's hier und da lokal ein paar Unwetter.
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1: Gute Nachrichten von der Insel Usedom. 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
3: Euch einen schönen Montag, hallo und Tag gesagt, ich bin der Wetterwerner. Falls ihr auf die Musik der 80er steht, dann seid ihr hier bei uns genau richtig, denn die 80s laufen immer abends bei uns. 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

0: Das wird ein sommerlicher Start in die neue Woche. Heiße Luft breitet sich in vielen Teilen des Landes aus und da wären es heute so 30 bis 35 Grad. Regional sogar noch ein bisschen mehr. Neben viel Sonne gibt es auch nochmal örtlich kräftige Schauer und Gewitter. In den nächsten Tagen setzt sich die Hitze dann weiter fort. Regional sogar Werte nochmal knapp an die 40 Grad Marke ran. Gleichzeitig steigt auch das Unwetterpotenzial.
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1: Gute Nachrichten für ein schönes Miteinander. Eine Initiative aus Düsseldorf hat in 5 Städten besondere Bänke aufgestellt, die zum Reden einladen. Auf diesen sogenannten Zuhörerbänken sitzen Ehrenamtliche, die euch zuhören, wenn ihr etwas auf dem Herzen habt. Ob alltägliches oder ernste Probleme. Hier findet jeder ein offenes Ohr. Diese wunderbare Aktion fördert das Miteinander und zeigt, wie wichtig es ist, füreinander da zu sein.
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0: Instructor. Die ersten Eindrücke sind doch oft die ehrlichsten. Hier läuft das Karlserlebnisradio und ich war mal mit dem Mikrofon bei uns im neuen Karlserlebnisdorf in Oberhausen unterwegs und habe die Fans vor Ort mal gefragt, wie sie denn unser neues Erlebnisdorf im Ruhrgebiet finden.
1: Ja, beeindruckend. Einfach gigantisch und ja, erstmal sprachlos. Wir gucken jetzt erstmal Richtung Pipi-Kaka-Land und dann erkunden wir die ganze Welt von Karls hier.
2: Ja, ist super. Wir kommen aus dem Ruhrgebiet. Wir kennen alle Karlsdörfer in- und auswendig und jetzt ist die Anfahrtzeit deutlich angenehmer und unseren Kuchen können wir dann auch mal am Wochenende hier essen. Ist doch super. Wir waren gerade auf dem Erdbeerdöner. Ich bin ganz enttäuscht, dass ich keinen Überschlag geschafft habe. Das ist mir lange nicht passiert. Ich glaube, hier muss ich mich noch ein bisschen warm fahren.
3: Ja. Das Highlight fand ich ist immer noch der Flying Erdbeerdöner. Den gibt es ja bisher nur in Berlin und jetzt auch nochmal, dass es hier den jetzt auch mitgibt, ist sehr, sehr schön.
4: Die Vielfalt. Ich sag mal, gerade das Curryversum ist toll und einmalig. Dass es selbst eine Klorutsche gibt, war für mich komplett neu, weil ich dachte immer, die gibt es nur in Lockstedt. Das ist schon Wahnsinn.
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2: Schönen Montag, es ist kurz nach 18 Uhr. Beste Zeit für gute Musik und für alle, die auf die 80er stehen. Die sind heute Abend bei uns genau richtig. Ab 20 Uhr laufen wir wieder die 80er nach 8. Eine Stunde eure Lieblingshits aus den 80ern. Gleich mal hier schon ein Vorgeschmack.

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1: Leute, die einen PhD haben, sind promovierte Philosophen. Was hat das mit Musik zu tun, fragt ihr euch jetzt? Ganz einfach, Anfang der 80er gründete der Schotte Jim Diamond eine Band unter dem Namen PhD. Allerdings war der Name die Anfangsbuchstaben der Nachnamen der drei Mitglieder. Phillips, Hemis und Diamond. Eine schöne Zweideutigkeit also. Zwei der drei Musiker spielten zuvor in der Band des Gitarrenvirtuosen Jeff Beck. Im Februar 1982 veröffentlichte PhD ihre zweite Single unter dem Titel I Won't Let You Down. Und da war er, der angestrebte große Erfolg. Vor allem das Video sorgte für Aufsehen, weil in ihm zwei Männer um eine Frau streiten, wobei der eine dem anderen am Ende auf einem Autoschrottplatz den Garaus macht. Gespielt von Diamond und Hemis. In England landete I Won't Let You Down auf Platz 3, in Deutschland wurde es eine 14. Weltweit war der Song in vielen Ländern in den Top 10. Vor allem in Belgien und den Niederlanden, wo das Lied 1982 zum Hit des Jahres wurde. Leider wurde die Band PhD nicht alt, denn Diamond erkrankte an Hepatitis, das zog sich hin, am Ende trennte man sich ohne großes Aufsehen. Aber Jim Diamond kam als Solokünstler zurück und feierte ab Mitte der 80er wieder Charterfolge. Völlig überraschend starb der Musiker dann aber 64-jährig im Oktober 2015 im Schlaf. Seine Karriere aber hatte im Februar 1982 und mit I Won't Let You Down begonnen. Und wie der Titel es sagt, er hat nicht enttäuscht.

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0: Vielerorts nochmal richtig warm mit Temperaturen um die 30 Grad und lokal gibt es ein paar kräftige Schauer und Gewitter. Auch die nächsten Tage bleiben weiter heiß. Erst gegen Ende der Woche gibt es wieder etwas angenehmere Temperaturen.
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1: Gute Nachrichten von der Insel Usedom. 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

0: Vielerorts nochmal richtig warm mit Temperaturen um die 30 Grad und lokal gibt es ein paar kräftige Schauer und Gewitter. Auch die nächsten Tage bleiben weiter heiß. Erst gegen Ende der Woche gibt es wieder etwas angenehmere Temperaturen.
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1: Claudia Mori ist als Ehefrau von Adriano Celentano, dem gezähmten Widerspenstigen, bekannt. Aber die 1944 in Rom geborene Künstlerin ist in ihrem Heimatland Italien selbst eine bekannte Schauspielerin und Sängerin. In Deutschland dauerte es aber ein bisschen, bis Mori Bekanntheit erregen sollte. Dazu bedurfte es auch Getuschel über ihren Ehemann und dessen Filmpartnerin Ornella Muti. Oder war zwischen den beiden doch mehr? Ein entlarvendes Paparazzo-Foto wurde von Celentano jedenfalls einfach weggekauft. Mori reagierte im April 1982 auf die vermeintliche Affäre ihres Gatten mit dem Song Non succederà più, was so viel wie Es wird nicht wieder vorkommen bedeutet. Schon der Titelname hat es in sich, im Text wird Mori noch deutlicher, da hagelt es schon Vorwürfe gegen den vermeintlich Treulosen. Und der, also Celentano, hat den Song auch noch selbst geschrieben. Der wohl Angesprochene macht es aber zumindest im Lied wieder gut, denn Adriano Celentano singt dort auch noch gemeinsam mit seiner Frau Claudia, die bei den Auftritten dabei vielsagend lächelt. Non succederà più war mehrere Wochen in Italien auf 1. In Deutschland schaffte es das Lied der rassigen Italienerin im Sommer 1982 immerhin auf Platz 12 und war insgesamt fast ein halbes Jahr in den Charts. Übrigens, mit Celentano ist Mori seit 1964 verheiratet und vielleicht hat auch Non succederà più 1982 zum langen Eheglück beigetragen.

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1: Masterboy nannte sich 1989 eine Band aus Baden-Württemberg. Im kleinen Örtchen Walldorf trafen sich ein Rapper, ein Keyboarder und eine Sängerin. Schnell erkannte man, Dancefloor, Eurodance und Techno haben Zukunft, lasst uns da was machen. Schon im Januar 1990, wenige Tage nach Anbruch der 90er, stellten sich erste Erfolge ein. Dann ging es Schlag auf Schlag. 1994 sollte das Jahr von Masterboy werden. Gleich 4 Singles schafften es in die Top 20, weitere verfehlten sie knapp. Viele dachten dann, das Trio hat seine Puste verloren, aber man hatte sich getäuscht. 1996 kam Masterboy zurück und legte mit Land of Dreaming den nächsten Kracher hin. Kein Tanztempel damals, Mitte der 90er, wo Land of Dreaming nicht lief, oft auch eine Mix-Variante. Danach gab es innerhalb der Band einen personellen Wechsel. Trixie Delgado, die Schweizerin im Team und weibliche Stimme, stieg erst einmal aus. Masterboy hatte danach auch deutlich weniger Erfolg. Die Sängerinnen wechselten mehrfach. 2005 löste sich das Dance-Projekt dann erst einmal ganz auf. 2011, mit dem Revival der 90er, kam Masterboy aber zurück. Zwar kamen erst einmal keine neuen erfolgreichen Singles dazu, aber auch Trixie Delgado ist wieder mit von der Partie und auf 90er-Partys ist die Band heute noch viel umjubelt. Und dann geben Masterboy natürlich auch ihr Land of Dreaming aus dem Januar 1996 zum Besten.

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1: Gute Nachrichten für deine Gesundheit. Laut einer aktuellen Analyse aus den USA senken 150 Minuten Sport pro Woche das Risiko für mehr als 200 Krankheiten. Egal, ob sich regelmäßig oder nur am Wochenende bewegt wird.
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2: Optimisten leben länger, haben WissenschaftlerInnen der Universität Boston herausgefunden. Menschen mit einer positiven Grundeinstellung werden im Durchschnitt 11-15% älter als Pessimisten. Außerdem sind optimistische Menschen weniger anfällig für Erkältungen. Also denkt doch öfter mal positiv.
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